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1: Ein 58-jähriger Paraglider ist gestern in Niederau in Tirol verunglückt. Der Deutsche ist beim Landeanflug in mehreren Bäumen hängen geblieben und aus 6 bis 7 Metern Höhe abgestürzt. Er wurde mit dem Notarzthubschrauber ins Krankenhaus geflogen. Der LASK ist nach 61 Jahren wieder österreichischer Fußballmeister. Tausende Fans haben gestern Abend die Spieler in Linz empfangen und eine lange Partynacht eingeläutet. Trainer Dietmar Kübauer, der die Mannschaft im Oktober als Vorletzter übernommen hat, zeigt sich überglücklich. Im Insolvenzverfahren gegen die von René Benko mitgegründete Laura Privatstiftung findet heute am Landesgericht Innsbruck die erste Prüfungstagssatzung statt. Rund 1,7 Milliarden Euro an Forderungen wurden im Vorfeld angemeldet. Es sei davon auszugehen, dass nur ein geringer Teil davon anerkannt werde, erklärt der Masseverwalter. Die WHO stuft das Risiko durch den Hantavirus-Ausbruch auf dem Kreuzfahrtschiff MV Hondius weiterhin als gering ein. Zwar könnten bei Passagieren und Besatzungsmitgliedern, die vor der Umsetzung von Eindämmungsmaßnahmen Kontakt mit dem Virus hatten, weitere Fälle auftreten. Das Risiko einer Weiterverbreitung dürfte nach dem Verlassen des Schiffs und der Umsetzung von Kontrollmaßnahmen aber sinken, erklärt die WHO. Die Lage werde weiter genau beobachtet.
2: Schönen guten Morgen heute am Montag. Nur Good News für das Wetter. Es wird so viel besser als jetzt am Wochenende. Schluss mit Regen, dafür viel Sonnenschein und wärmere 22 Grad gibt's heute.
3: Ein Blick auf die Straßen, da läuft's noch gut. Ihr kommt pünktlich an euer Ziel. Keine längeren Verzögerungen. Gute Fahrt.
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3: Wir starten hinein in die neue Woche mit einem doppelten Espresso der Extraklasse. Rio, gleich für dich am Start mit Party Shaker. Und den Anfang machen Safri Duo mit Played Alive. Ich wünsche dir einen wunderschönen guten Morgen.

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Schönen guten Morgen und happy Montag. Wir starten voll motiviert in eine neue Woche. Roller Girl weckt dich da gleich auf mit Geisha Dreams, der perfekte Song, um in die Gänge zu kommen. Davor spielen wir dir aber noch einen Song, bei dem du fix auch im Halbschlaf noch fehlerfrei mitsingen kannst. Hier kommen Ozone mit Tragos der den Tay.

Happy Montag. Schönen guten Morgen. Wir wecken dich heute auf mit all deinen Lieblingshits. Und da haben wir jetzt eine ganz besondere Nummer für dich am Start. Alize mit Mololita. Der Song ist 2000 erschienen und hat Alize international bekannt gemacht. Und das Orge dran ist, sie war damals gerade mal süße 16 Jahre alt. Ich finde, wenn man das weiß und dann die Stimme hört, passt das überhaupt nicht zusammen. Sie klingt da echt deutlich älter, aber dass sie eine Wahnsinnsstimme hat, steht außer Frage. Hier kommt zum Start in den Tag.

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So klingt der Start in die neue Woche hier bei uns auf Eurodance Express. Nina Schachinger hier. Freut mich sehr, dass wir gemeinsam aufstehen. Lass dir deinen ersten Kaffee gut schmecken und komm mal an im Montag, ganz gemütlich. Ich versorge dich derweil mit der passenden Musik. Und um Punkt 7 gibt's auch noch ein kleines Update von meinen lieben Kolleginnen und Kollegen aus der Newsredaktion, sodass du top informiert in den Tag starten kannst. So, let's go! Happy Monday, das ist Dr. Alban mit Sing Hallelujah.

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1: Der Geburtenrückgang in Österreich hält weiterhin an. Das zeigt eine aktuelle Analyse der Akademie der Wissenschaften. Die Geburtenrate wird wohl auch noch weiter hinuntergehen, so die Forschenden. Seit 2016 ist der Anteil der Frauen ohne Kinderwunsch deutlich gestiegen. Im Jahr 2021 plante fast jede fünfte Frau im Alter von 20 bis 40 Jahren kinderlos zu bleiben. Rapid Wien muss in der nächsten Saison in die Europacup-Playoffs. Auch wegen einer Dummheit von Yusuf Demir platzt der Traum vom fixen Europacup-Startplatz in der Fußball-Bundesliga beim 0:2 auswärts gegen den neuen Vizemeister Sturm. Der 22-Jährige hat seinen kaputten Schuh in Richtung des vierten Offiziellen geworfen und sein Team mit dem folgenden Platzverweis entscheidend geschwächt. Im Insolvenzverfahren gegen die von René Benko mitgegründete Laura Privatstiftung findet heute am Landesgericht Innsbruck die erste Prüfungstagssatzung statt. Rund 1,7 Milliarden Euro an Forderungen wurden im Vorfeld angemeldet. Es sei davon auszugehen, dass nur ein geringer Teil davon anerkannt werde, erklärt der Masseverwalter. Russland hat in der Nacht auf heute mit Gegenangriffen auf die Ukraine reagiert. Bei Drohnen- und Raketenangriffen auf die Städte Odessa und Dnipro wurden mindestens 12 Menschen verletzt, darunter ein Kind. In Odessa wurden ein Wohngebäude, ein Hörsaal und ein Kindergarten getroffen. In Dnipro ist das Dach eines 24-stöckigen Hochhauses in Brand geraten.
2: Schönen guten Morgen heute am Montag. Nur Good News für das Wetter. Es wird so viel besser als jetzt am Wochenende. Schluss mit Regen, dafür viel Sonnenschein und wärmere 22 Grad gibt es heute.
3: Einiges los schon um die Zeit. Niederösterreich 1 Richtung Salzburg zwischen Böheimkirch und dem Knoten St. Pölten. Da hat sich ein Auto überschlagen. Zwei Spuren sind der blockierte Stau. Steiermarker 9 Richtung Linz, da ein Unfall mit mehreren Fahrzeugen zwischen Leibnitz und Lebring. Da ist die Überholspur blockiert, ca. 5 Kilometer Stau. Oberösterreich B3 Richtung Linz, da Stop and Go vor der Donaubrücke Mauthausen und vor der Baustelle bei Steyreck. Und einiges an Zeit verlierst du momentan auch in Wien auf der Tangente Richtung Süden. Da Stau zwischen Herstetten und dem Knoten Prater. Gute Fahrt euch!
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4: Der hat jetzt um 7:15 gleich einmal in sich, das kann ich dir schon mal versichern. Wir starten nämlich relativ harmlos, sage ich einmal, hinein, aber betrachte das echt als die Ruhe vor dem Sturm. Bass Hunter mit Now You're Gone gibt's gleich und die Softversion davon liefert dir jetzt Share. Das ist zum Aufstehen. Believe, ich wünsche dir einen wunderschönen guten Morgen. Nina Schachinger hier.

klingt er, der Wochenstart hier bei uns auf Eurodance Express. Schön, dass wir gemeinsam aufstehen. Ich hau mich dazu zu dir ins Auto am Weg in die Arbeit und versüß dir die Fahrt mit ein paar Muntermachern musikalischer Art natürlich. Und wenn du dazu neigst, am Montag in der Früh eher ein bisschen grumpy zu sein, dann ist der hier perfekt für dich. Die Venga Boys haben es ja immer noch geschafft, die Laune ein bisschen zu heben. Also happy Wochenstart, hier kommen die Venga Boys mit Schalala.

0: Danny Minogue mit Who Do You Love Now? 2001 erschienen und jetzt habe ich was ganz, ganz Neues für dich. Und das ist auch gleich das plakativste Beispiel dafür, wie viel sich einerseits getan hat in dieser Eurodance-Bubble und vor allem auch, wie vielseitig sie ist. Der nächste Song ist die perfekte Mischung aus Ballermann und EDM und natürlich, wie irgendwie gefühlt eh jeder Ballermann-Hit, ein absoluter Ohrwurm. Das Rezept ist, glaube ich, relativ einfach. Man muss einfach easy mitsingen können. Und mit Aua Aua klappt das in den meisten Fällen ganz gut. Selbst mit 7 Promille im Bierkönig. Hier kommt für dich zum Aufstehen Herzblatt.
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Punkt 8 gibt's alles, was heute wichtig ist für dich, also Wetter, Nachrichten und Verkehr, sodass du top informiert in die neue Woche startest. Und bis dahin gibt's noch ganz, ganz viel Musik für dich zum Aufstehen. Die Global DJs zum Beispiel gleich am Start mit The Sound of San Francisco. Davor gibt's aber noch den ultimativen Wake-up-Call. Das ist Wicked Wonderland. Schönen guten Morgen, happy Wochenstart.

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1: Ein 52-jähriger Floridsdorfer muss sich heute am Landesgericht Wien wegen versuchten Mordes verantworten. Laut Anklage soll er im November 2025 mit einer Glock 17 auf Handwerker geschossen haben. Ein damals 27-jähriger Rumäne erleidet einen Durchschuss am rechten Bein. Der Angeklagte hat zum Tatzeitpunkt einen Alkoholwert von 1,4 Promille. Rapid Wien muss in der nächsten Saison in die Europacup-Playoffs. Auch wegen einer Dummheit von Yusuf Demir platzt der Traum vom fixen Europacup-Startplatz in der Fußball-Bundesliga beim 0:2 auswärts gegen den neuen Vizemeister Sturm. Der 22-Jährige hat seinen kaputten Schuh in Richtung des vierten Offiziellen geworfen und sein Team mit dem folgenden Platzverweis entscheidend geschwächt. Der Geburtenrückgang in Österreich hält weiterhin an. Das zeigt eine aktuelle Analyse der Akademie der Wissenschaften. Die Geburtenrate wird wohl auch noch weiter hinuntergehen, so die Forschenden. Seit 2016 ist der Anteil der Frauen ohne Kinderwunsch deutlich gestiegen. Im Jahr 2021 plante fast jede fünfte Frau im Alter von 20 bis 40 Jahren kinderlos zu bleiben. Die WHO stuft das Risiko durch den Hunter-Virus-Ausbruch auf dem Kreuzfahrtschiff MV Hondius weiterhin als gering ein. Zwar könnten bei Passagieren und Besatzungsmitgliedern, die vor der Umsetzung von Eindämmungsmaßnahmen Kontakt mit dem Virus hatten, weitere Fälle auftreten. Das Risiko einer Weiterverbreitung dürfte nach dem Verlassen des Schiffs und der Umsetzung von Kontrollmaßnahmen aber sinken, erklärt die WHO. Die Lage werde weiter genau beobachtet.
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3: Schönen guten Morgen heute am Montag. Nur Good News für das Wetter. Es wird so viel besser als jetzt am Wochenende. Schluss mit Regen, dafür viel Sonnenschein und wärmere 22 Grad gibt's heute.
4: Ein Blick auf die Straßen. Kärnten A10 Richtung Salzburg, da ist der Kartbergtunnel gesperrt. Grund ist ein Unfall nach dem Tunnel, da am besten die Dauer der Sperre abwarten. Niederösterreicher 1 Richtung Salzburg zwischen Böheimkirch und dem Knoten St. Pölten. Da gibt es Arbeiten nach einem Unfall, da ca. 6 bis 7 Kilometer Stau. Wien-Tangente Richtung Süden, da Stop and Go zwischen Hirschstetten und dem Knoten Prater und mehr Zeit einplanen auch am Weg nach Linz, also nach Oberösterreich. Da dauert es zum Beispiel länger auf der A1 ab Haid. Gute Fahrt!
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4: Der steht jetzt unter dem Motto Zuckerbrot und Peitsche. Gleich spielen wir dir den Harlem Shake zum Munterwerden und gleich einmal ein bisschen mittanzen, wenn man das Tanzen nennen kann. Und davor gibt es aber noch die Peitsche von Britney Spears. Das ist Work Bitch. Schönen guten Morgen. Start gut rein in die neue Woche. Nina Stachinger hier.

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1: Schönen guten Morgen und willkommen im Wake Up Express. Schön, dass du mit dabei bist. Ganz egal, ob gerade im Auto, im Büro, auf der Baustelle oder ganz gemütlich im Homeoffice. Eurodance Express begleitet dich überall hin, über unsere App, den Stream auf der Website oder ganz einfach via Smart Speaker über die Alexa-Funktion. Wir starten gemeinsam hinein in diesen Montag mit den besten Beats. Nice, dass du da bist. Nina hier.

Montag in der Früh, gleich ist es 8:30. Ich wünsche dir eine gute Fahrt und einen erfolgreichen Wochenstart. Die Extraportion Motivation gibt's wie immer von uns. Also du machst alles, was erledigt gehört an diesem Montagmorgen. Und wir machen das, was wir am besten können. Wir kümmern uns um die Musik. Schönen guten Morgen.

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Den Song, der jetzt kommt, beschreibe ich dir am besten mit den Worten von meinem Papa, mit dem ich letztens eine sehr, sehr lange Autofahrt hatte. Da haben wir zum Munterbleiben natürlich auch Eurodance Express gehört und da hat er gesagt, mach, diesen Song gibt's irgendwie jetzt auch schon in 100.000 Versionen, aber irgendwie finde ich den trotzdem immer noch richtig leibend. Taugt mir. Und mir geht's da ganz genauso, muss ich sagen. Hier kommt eine von den 100.000 Versionen, nämlich die von Captain Jack. Das ist Aiko Aiko.

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2: Ein 52-jähriger Floridsdorfer muss sich heute am Landesgericht Wien wegen versuchten Mordes verantworten. Laut Anklage soll er im November 2025 mit einer Glock 17 auf Handwerker geschossen haben. Ein damals 27-jähriger Rumäne erleidet einen Durchschuss am rechten Bein. Der Angeklagte hat zum Tatzeitpunkt einen Alkoholwert von 1,4 Promille. Der brasilianische Fußballstar Neymar ist gestern irrtümlich ausgewechselt worden. Bei der 3:0 Niederlage seines Clubs FC Santos gegen Coritiba sollte Neymar eigentlich nur kurz an der Seitenlinie behandelt werden. Der vierte Offizielle hatte aber seine Rückennummer auf der Anzeigetafel gezeigt und so musste er das Spielfeld verlassen. Neymar hat daraufhin die gelbe Karte bekommen, weil er sich geweigert hat, den Platz zu verlassen. Der Geburtenrückgang in Österreich hält weiterhin an. Das zeigt eine aktuelle Analyse der Akademie der Wissenschaften. Die Geburtenrate wird wohl auch noch weiter hinuntergehen, so die Forschenden. Seit 2016 ist der Anteil der Frauen ohne Kinderwunsch deutlich gestiegen. Im Jahr 2021 plante fast jede fünfte Frau im Alter von 20 bis 40 Jahren kinderlos zu bleiben. Die EU will ihre Abhängigkeit von China bei wichtigen Bauteilen verringern. Laut einem Bericht der Financial Times plant die EU-Kommission neue Vorgaben für Unternehmen in Schlüsselsektoren wie der Chemie- und Maschinenbauindustrie. Künftig sollen kritische Komponenten von mehreren Anbietern bezogen werden, und zwar mit einer Obergrenze von 30-40% für einen einzigen Lieferanten. Die Pläne sollen Ende Mai in der EU-Kommission beraten werden.
3: Schönen guten Morgen heute am Montag und Sonnenblende runterklappen. Sonne blendet im Gegensatz zum Wochenende und letzter Woche. Es wird so viel schöner. Bis zu 22 Grad gehen sich heute maximal aus.
4: Kärntner 10 Richtung Salzburg. Der Katschberg-Tunnel ist noch kurz gesperrt, sollte aber nicht mehr lang dauern. Da wird der Unfall-Pkw gerade entfernt. Und ein Blick nach Wien, Tangente Richtung Süden. Da noch ein paar rote Bremslichter zwischen Stadtlar und dem Knoten Prater. Gute Fahrt euch!
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4: Den hast du hoffentlich heute in flüssiger Form schon intus. Jetzt steuere ich noch die musikalische Variante dazu bei, weil ja, wir wissen es eh alle, an einem Montag in der Früh ist es natürlich besonders schwer, in die Gänge zu kommen. Allerdings nicht mit diesem Song.

0: Ja, so hört sich das an, wenn man mitfährt im Wake Up Express. Nice, dass du da bist. Du hörst all deine Lieblingshits hier bei uns auf Eurodance Express. Ganz liebe Grüße zu dir in die Arbeit und schönen Wochenstart.
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Silver mit Lay All Your Love on Me am Montag in der Früh hier bei uns auf Eurodance Express. Und weiter geht's mit einem Song, der knackige 11 Jahre später rausgekommen ist, nämlich 2025. Ja, so kennen wir Joel Corey, so lieben wir Joel Corey. Das ist Joel Corey mit I Love Your Girlfriend. Schönen guten Morgen.

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0: Gleich ist es 10, das heißt, gleich gibt's ein Update aus der Newsredaktion. Und bis dahin gibt's natürlich Musik. Jetzt von Blümchen aus dem Jahr 1996. Und als dieser Song rausgekommen ist, war Blümchen gerade mal 15 Jahre alt. Das kann man sich irgendwie gar nicht vorstellen. Einfach einmal mit 15 den kompletten Durchbruch und von einem Tag auf den anderen Teenie-Star. Hier kommt Blümchen mit kleiner Satellit.
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1: Ein 52-jähriger Floridsdorfer muss sich heute am Landesgericht Wien wegen versuchten Mordes verantworten. Laut Anklage soll er im November 2025 mit einer Glock 17 auf Handwerker geschossen haben. Ein damals 27-jähriger Rumäne erleidet einen Durchschuss am rechten Bein. Der Angeklagte hat zum Tatzeitpunkt einen Alkoholwert von 1,4 Promille. Der Sturz im Motorrad-Grand Prix von Katalonien hat für Joan Zarco wie befürchtet schlimme Folgen. Der Franzose hat sich zwei Kreuzbandrisse und einen Meniskusriss zugezogen. Der Spanier Alex Marquez ist ebenfalls heftig gestürzt und hat dabei Brüche des rechten Schlüsselbeins und des siebten Halswirbels erlitten. Im Insolvenzverfahren gegen die von René Benko mitgegründete Laura Privatstiftung findet heute am Landesgericht Innsbruck die erste Prüfungstagssatzung statt. Rund 1,7 Milliarden Euro an Forderungen wurden im Vorfeld angemeldet. Es sei davon auszugehen, dass nur ein geringer Teil davon anerkannt werde, erklärt der Masseverwalter. Eine neue Studie zeigt, dass sich die Evolution bis in den Darm anpasst. Forscher der Universität Basel haben Buntbarsche untersucht und festgestellt, dass sich das Darmgewebe je nach Ernährung auf Zellebene unterscheidet. Bei fleischfressenden Fischen sind mehr Zellen vorhanden, die auf die Aufnahme von Fetten und Nährstoffen spezialisiert sind.
2: Schönen guten Morgen heute am Montag und Sonnenblende runterklappen. Sonne blendet im Gegensatz zum Wochenende und letzter Woche. Es wird so viel schöner. Bis zu 22 Grad gehen sich heute maximal aus.
3: Kärntner 10 Richtung Salzburg. Der Katschberg-Tunnel ist noch kurz gesperrt, sollte aber nicht mehr lang dauern. Da wird der Unfall-Pkw gerade entfernt. Und ein Blick nach Wien, Tangente Richtung Süden. Da noch ein paar rote Bremslichter zwischen Stadtlar und dem Knoten Prater. Gute Fahrt euch!
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4: Nina Schachinger hier, wir starten hinein in den Montagvormittag mit Luna.

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0: Happy Montag und willkommen in der neuen Woche. Ich hoffe, du bist gut reingestartet. Freut mich voll, dass wir dich begleiten dürfen mit den besten Beats für deinen Wochenstart. Let's go! Das sind Real to Real mit I Like to Move It.
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Schönen Montagvormittag. Nina Schachinger hier. Ich begleite dich durch deinen Arbeitstag mit all deinen Lieblingshits und da dürfen die Wenger Boys natürlich nicht fehlen. Und bei denen ist ja das Schöne, es ist relativ wurscht, welcher Song, weil die haben einfach nur gute Laune-Songs rausgeballert. Das ist einer davon. Up and Down, happy Vormittag.

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1: Auf der Inntal-Autobahn bei Radfeld in Tirol ist es gestern zu einem schweren Unfall gekommen. Eine 19-jährige deutsche Pkw-Lenkerin ist mit überhöhter Geschwindigkeit auf einen Reisebus aufgefahren. Sie und eine weitere Person im Auto wurden verletzt. Die 67 Insassen des Busses bleiben unverletzt. Die Autobahn war vorübergehend gesperrt. Der Sturz im Motorrad-Grand Prix von Katalonien hat für Joan Zarco wie befürchtet schlimme Folgen. Der Franzose hat sich zwei Kreuzbandrisse und einen Meniskusriss zugezogen. Der Spanier Alex Marquez ist ebenfalls heftig gestürzt und hat dabei Brüche des rechten Schlüsselbeins und des 7. Halswirbels erlitten. ÖVP-Obmann und Bundeskanzler Christian Stocker geht im Sommer auf Gesprächstour quer durch Österreich. Moderiert von Ex-Wetterpräsentatorin Christa Kummer können bei jedem Bundesländertermin 200 Personen teilnehmen, die sich im Voraus dafür anmelden müssen. Auftakt der Veranstaltungsreihe ist am 16. Juli in Tulln. Eine neue Studie zeigt, dass sich die Evolution bis in den Darm anpasst. Forscher der Universität Basel haben Buntbarsche untersucht und festgestellt, dass sich das Darmgewebe je nach Ernährung auf Zellebene unterscheidet. Bei fleischfressenden Fischen sind mehr Zellen vorhanden, die auf die Aufnahme von Fetten und Nährstoffen spezialisiert sind.
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3: Schönen Montag mit den Wetteraussichten. Jetzt noch Sonne mit dabei, sehr freundlich, aber im Laufe des Tages mehr Wolken. Im Bergland und im Süden gibt es dann auch ein paar gewitterige Regenschauer bei 14 bis 22 Grad maximal. Und morgen das gleiche Spiel wie heute.
4: Wir schauen auf die Straßen. Ein Problem in der Steiermark auf der A2 Richtung Klagenfurt. Kurz nach Lassnitz höher ist die Überholspur nach einem Unfall gesperrt. Da baut sich Stau auf. Oberösterreich, Linz, die B3 ist gesperrt zwischen Pulgern und Abfinden. Hier wird ein LKW geborgen. Ausweichen geht da nur großräumig. Und gute Nachrichten aber aus Linz-Urfa. Die Hagenstraße ist nach einem Unfall beim Bahnübergang wieder frei. Da kommt ihr wieder gut voran. Gute Fahrt.
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5: Du hörst all deine Lieblingshits am Montagvormittag hier bei uns auf Eurodance Express. Das sind Trinix und Wanty mit The Magic Key. Nina Schachinger spricht.
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So, langsam aber sicher nähern wir uns der wichtigsten Frage dieses Montags. Was gibt's heute eigentlich zum Essen? Vielleicht jetzt schon mal ganz heimlich in den Kantinenplan schauen oder die Liefer-App öffnen, weil du kennst das eh. Du wartest zu lange, dann bestellen plötzlich alle gleichzeitig und dann hast du Hunger und 70 Minuten Lieferzeit. Muss ja nicht sein. Wir liefern dir bis dahin auf jeden Fall schon einmal den passenden Soundtrack zum Gustieren. Let's go.

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1: Oh ja, genau so klingt er. Dein Montagvormittag hier bei uns auf Eurodance Express. Um Punkt 12 gibt's ein Update aus der News-Redaktion. Die verraten dir gleich alles, was wichtig ist für deinen Wochenstart. Also Wetter, Nachrichten und Verkehr. Und bis dahin spielen wir dir fix noch die besten Beats. Und jetzt kommt Musik aus Österreich. Hier ist Lumix featuring Pia Maria mit Halo.

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1: In Wien startet heute der Prozess gegen einen 52-jährigen Mann, der im November 2025 versucht haben soll, zwei Handwerker auf seinem Grundstück zu erschießen. Der Angeklagte hat sich nicht schuldig bekannt und gibt an, es habe sich um Warnschüsse gehandelt. Ein 27-jähriger Rumäne wurde bei dem Vorfall am Knie verletzt. Red Bull Salzburg trennt sich von Trainer Daniel Beichler. Der 37-jährige Steirer wurde heute, einen Tag nach der 1:3-Niederlage gegen Hartberg, freigestellt. Beichler war erst seit Februar im Amt, konnte aber nur 4 von 14 Spielen gewinnen. Auch die Co-Trainer müssen gehen. Die Grünen werden am Donnerstag im Nationalrat gegen die geplante Senkung der Mehrwertsteuer auf Grundnahrungsmittel stimmen. Das hat heute Clubobfrau Leonore Gewessler angekündigt. Sie kritisiert, dass die Entlastung nur ein paar Cent ausmachen würde und die Menschen das Geld letztlich selbst bezahlen müssten. Seit 2023 hat es über 700 Beschwerden wegen Phishing-Angriffen bei der Ombudsstelle für Zahlungsprobleme des Konsumentenschutzministeriums gegeben. In über 70% der Fälle hat die Ombudsstelle direkt bei der Bank interveniert. Insgesamt wurden rund 1,5 Millionen Euro für die Betroffenen zurückgeholt. Der durchschnittliche Schaden pro Betrugsfall liegt bei 4.333 Euro.
2: Schönen Montag mit den Wetteraussichten. Ja, da ziehen teilweise schon mehr Wolken auf. Im Bergland und im Süden gibt es ein paar gewitterige Regenschauer bei 14 bis 22 Grad maximal. Und morgen eigentlich das gleiche Spiel wie heute. Auch an den Temperaturen ändert sich nicht viel.
3: Blick auf die Straßen Wien, Tangente Richtung Kran, da staut zwischen dem Knoten Prater und Hillstetten. Da steht nämlich ein defektes Auto auf der rechten Spur. Steiermark A2 Richtung Klagenfurt, kurz nach Lassnitzhöhe, sind zwei Spuren nach einem Unfall gesperrt. Stau baut sich da auf. Und Oberösterreich, Linz eine Sperre. Die B3 ist gesperrt zwischen Pulgern und Abbinden. Hier wird ein LKW geborgen. Ausweichen geht da nur großräumig.
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4: Mahlzeit! Du hörst all deine Lieblingshits in der Mittagspause. Mein Name ist Nina Schachinger. Freut mich voll, dass du da bist.

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Mit der Bandi-Attack, Fischer kann rocken.

Ice MC begleitet dich hinein in die Mittagspause. Lass es dir gut schmecken und genieß das Gefühl, berieselt zu werden von den besten Beats für deinen Wochenstart. Die kommen jetzt von Rossi und Chessy. Das ist High on Me. Let's go.

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Gleich ist es schon wieder eins. Das heißt, für mich ist es Zeit, Tschüss zu sagen für heute. Es war mir eine Freude, mit dir in die neue Woche zu starten. Hab noch einen super feinen Montag und wir hören uns dann morgen wieder ab 6 Uhr im Wake Up Express. Bis dahin, mach's gut. Mein Name ist Nina Schachinger. Baba.

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1: Nach der tödlichen Kuhattacke in Osttirol ist der genaue Hergang des Unfalls weiter unklar. Der schwer verletzte 65-jährige Ehemann der Frau konnte noch nicht befragt werden. Der 67-Jährige ist gestern auf einem Spazier- bzw. Wanderweg von einer Kuhherde angegriffen worden und noch an Ort und Stelle ihren schweren Verletzungen erlegen. Die Grünen werden am Donnerstag im Nationalrat gegen die geplante Senkung der Mehrwertsteuer auf Grundnahrungsmittel stimmen. Das hat heute Clubobfrau Leonore Gewessler angekündigt. Sie kritisiert, dass die Entlastung nur ein paar Cent ausmachen würde und die Menschen das Geld letztlich selbst bezahlen müssten. Red Bull Salzburg trennt sich von Trainer Daniel Beichler. Der 37-jährige Steirer wurde heute, einen Tag nach der 1:3-Niederlage gegen Hartberg, freigestellt. Beichler war erst seit Februar im Amt, konnte aber nur 4 von 14 Spielen gewinnen. Auch die Co-Trainer müssen gehen. Eine neue Studie zeigt, dass sich die Evolution bis in den Darm anpasst. Forscher der Universität Basel haben Buntbarsche untersucht und festgestellt, dass sich das Darmgewebe je nach Ernährung auf Zellebene unterscheidet. Bei fleischfressenden Fischen sind mehr Zellen vorhanden, die auf die Aufnahme von Fetten und Nährstoffen spezialisiert sind.
2: Schönen Nachmittag mit den Wetteraussichten. Heute wechselhaft, jetzt deutlich mehr Wolken mit dabei. Im Bergland und im Süden ein paar gewitterige Regenschauer. 14 bis 22 Grad maximal. Morgen das gleiche Spiel wie heute. Ein Blick auf die Straßen. Wir sind in Vorarlberg, A14 Richtung Innsbruck zwischen Dornbirn und Altach. Da gibt es Bauarbeiten und 3 bis 4 Kilometer Stau. Sonst alles gut, gute Fahrt.
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3: Und ich bin der Martin, kurz nach 13 Uhr, rein in die neue Stunde mit Eli Oaks und Money Made Me a Savage. Schönen Montag!

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gerade erst aus dem langen Wochenende retour und das nächste Verlängerte ist bereits in Sicht. Pfingsten steht vor der Tür. Ja, und das bisschen Arbeit dazwischen, das schupfen wir doch ganz locker. Dank unserer Playlist. Ob im Büro, im Geschäft, auf der Baustelle oder am Weg zum nächsten Kunden. Alles macht mehr Spaß mit den Hits von Masterboy, Ace of Base und Groove Coverage. Kriegst du alle noch fix diese Stunde. Los geht's aber mal mit Prince Idol Joe und Marky Mark. Ich bin der Martin, schönen Montag.

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0: Clooney und Robin S. hier auf Eurodance Express, der Sender mit Lieferservice.
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1: Seit 2020 sind in Österreich über 1300 geschützte Tiere getötet worden. Das zeigt ein aktueller Bericht des WWF. Davon waren über 1200 behördlich genehmigte Abschüsse, die meisten davon Biber und Fischotter. Der WWF warnt vor Dauerverstößen gegen das europäische Artenschutzrecht und fordert ein Ende der sinnlosen Tötung geschützter Arten. Red Bull Salzburg trennt sich von Trainer Daniel Beichler. Der 37-jährige Steirer wurde heute, einen Tag nach der 1:3-Niederlage gegen Hartberg, freigestellt. Er war erst seit Februar im Amt, konnte aber nur 4 von 14 Spielen gewinnen. Auch die Co-Trainer Rafeli Kache und Slatko Junusovic müssen gehen. Die Fronten im Ringen um die Kollektivvertragsverhandlungen im Tourismus scheinen weiterhin verhärtet zu sein. Die Arbeitgeberseite erneuert heute ihr Angebot mit einer Anhebung der Mindestlöhne und Gehälter um durchschnittlich 3%. Die Gewerkschaft hat in der Vergangenheit 3,8% gefordert und die angebotenen 3% bisher vehement abgelehnt.

0: durchschnittliche effektive Zollsatz für US-Importe aus der EU liegt deutlich über dem vereinbarten Satz. In vielen wichtigen Exportsektoren sind die Zölle sogar gestiegen. Am meisten profitiert hat Deutschland, das vor der Vereinbarung den höchsten effektiven Zollsatz hatte.
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3: Die Wettertrends heute Nachmittag: von Westen her allmählich mehr Wolken, teilweise auch einzelne Regenschauer und Gewitter. Der Norden und der Osten haben es trocken. Da hat es die Maxiwerte von 21 Grad. Wechselhaft morgen Dienstag mit Sonne und Wolken. Regenschauer gibt es vor allem im Bergland. Unbeständig der Mittwoch, viele Wolken und immer wieder auch Regen. Höchstwerte zwischen 14 und 23 Grad in den nächsten beiden Tagen. Das Update von den Straßen: Salzburg, A10 Sperre Richtung Salzburg zwischen Bischofshofen und Pasloeck wegen Arbeiten im Brandenberg-Tunnel. Es gibt eine Umleitung über die B159. LKW ab 7,5 Tonnen müssen großräumig ausweichen über die A9. Und Tirol A13 in beiden Richtungen. Stau zwischen Nösslach und Matrei im Baustellenbereich. Gute Fahrt.
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4: Und ich bin der Martin. Hi.

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Es tut noch immer weh. Die Entscheidung von Jasmin Wagner. Nach 30 Jahren als Blümchen hat die Eurodance-Kultikone letztes Jahr musikalisch tatsächlich Schluss gemacht. Aber trauern, das liegt uns hier im Sender ja so gar nicht. Wir feiern lieber und wir zelebrieren unsere Kult-Acts in unserer Playlist.

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1: Österreich entwickelt eine Zivilschutz-App. Die Applikation namens Ziva soll im September veröffentlicht werden. Sie vereint Gefahrenanalyse, personalisierte Vorsorge und Live-Warnungen und soll die Nutzerinnen und Nutzer persönlich erreichen. So sollen die Menschen in Österreich animiert werden, sich mit Krisenszenarien auseinanderzusetzen. Der Song Contest in Wien war nicht nur für die Künstlerinnen und Künstler eine große Herausforderung, sondern auch für die Sicherheitsbehörden. Insgesamt hat es 500 ernstzunehmende Cyberangriffe gegeben, die alle abgewehrt werden konnten. 22.000 Personen wurden sicherheitsbehördlich überprüft, 74 Anzeigen erstellt und 16 Personen festgenommen. Seit 2020 sind in Österreich über 1.300 geschützte Tiere getötet worden. Das zeigt ein aktueller Bericht des WWF. Davon waren über 1.200 behördlich genehmigte Abschüsse, die meisten davon Biber und Fischotter. Der WWF warnt vor Dauerverstößen gegen das europäische Artenschutzrecht und fordert ein Ende der sinnlosen Tötung geschützter Arten. Der Zolldeal der EU mit den USA bringt laut einer aktuellen Studie nur wenig Entlastung. Zwar konnte eine Eskalation verhindert werden, aber der tatsächliche effektive Zollsatz für US-Importe aus der EU liegt deutlich über dem vereinbarten Satz. In vielen wichtigen Exportsektoren sind die Zölle sogar gestiegen. Am meisten profitiert hat Deutschland, das vor der Vereinbarung den höchsten effektiven Zollsatz hatte.
2: Die Wettertrends heute Nachmittag: von Westen her allmählich mehr Wolken, teilweise auch einzelne Regenschauer und Gewitter. Der Norden und der Osten haben es trocken. Da hat es die Maxi-Werte von 21 Grad. Wechselhaft morgen Dienstag mit Sonne und Wolken. Regenschauer gibt es vor allem im Bergland. Unbeständig der Mittwoch, viele Wolken und immer wieder auch Regen. Höchstwerte zwischen 14 und 23 Grad in den nächsten beiden Tagen. Kurzes Update von den Straßen auf der Tangente in Wien. Staut am Knoten Prater in beiden Richtungen. Außerdem Salzburg, A10 Richtung Salzburg zwischen Bischofshofen und Pastoreck. Sperre des Brentenbergtunnels wegen der Bauarbeiten. Umleitung über die B159. Und Tirol, Bauarbeiten auf der A13 in beiden Richtungen. Stau zwischen Nösslach und Mattei. 20 Minuten länger. Gute Fahrt.
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3: Und ich bin der Martin. Kurz nach 15 Uhr rein geht's in die neue Stunde mit meinem Namensvetter Martin Solveig und seinem Hello. Schönen Montag.

Was fällt dir bei den Begriffen 90er und Plüschfigur ein? Ja, Furby ist nicht falsch, hat aber mit Eurodance nicht wirklich was zu tun. Ganz im Gegensatz zu einer anderen 90er Plüschfigur namens Flat Eric. Die gelbe Puppe aus der Jeans-TV-Werbung entwickelte sich in kürzester Zeit zu einem regelrechten Popkulturphänomen. Auch dank seiner Hauptrolle in Mr. Oizos Musikvideo zu Flatbeat. Super Nummer, spiele ich dir in Kürze und zwar gleich nach Dario G. Ich bin der Martin, schönen Nachmittag.

Die Wenger Boys hier auf Eurodance Express. 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
1: Die Geschworenen im Prozess um die Schüsse auf zwei Handwerker in Wien beraten derzeit noch. Ein 52-jähriger Floridsdorfer soll im November letztes Jahr versucht haben, zwei Männer, die auf einem Grundstück gearbeitet haben, mit einer Glock 17 zu töten. Auslöser war ein Streit über Dacharbeiten. Ihm wird versuchter Mord vorgeworfen. Er hat sich heute als nicht schuldig bekannt und gesagt, es habe sich lediglich um Warnschüsse gehandelt. Österreichs Fußballnationalteam geht ohne Gernot Trauner und Maximilian Wöber in die WM in Nordamerika. Die beiden in dieser Saison lange verletzten Innenverteidiger stehen nicht im 26-köpfigen Aufgebot, das Teamchef Ralf Rangnick heute in Wien bekannt gegeben hat. Dem WM-Kader gehören dafür wie zuletzt im März Michael Svoboda und David Affengruber an. Auch Alessandro Schöpf ist dabei. Die OMV startet heute mit der Gasförderung im niederösterreichischen Wittau. Das Vorkommen gilt als das bedeutendste des Landes seit 40 Jahren. In der ersten Phase soll der Gasbedarf von rund 100.000 Haushalten gedeckt werden. Die Eigenversorgung mit Erdgas in Österreich soll dadurch auf 10% steigen. Der Iran hat jetzt eine eigene Behörde zur Kontrolle der Schifffahrt in der Straße von Hormuz eingerichtet. Das hat heute der Nationale Sicherheitsrat und die Marine der iranischen Revolutionsgarden bestätigt. Schiffe, die die Meerenge passieren wollen, müssen künftig detaillierte Daten übermitteln und gegebenenfalls Mautgebühren zahlen.
2: Kurzes Wetterupdate, immer mehr und mehr Wolken jetzt abends und über Nacht, teilweise gewittrige Schauer. Es hat Tiefstwerte zwischen 3 und 10 Grad. Bis zu 23 Grad werden es in den nächsten beiden Tagen. Morgen Dienstag der schönere Tag, wechselhaft mit Sonne und Wolken, aber eher trocken, nur im Bergland ein paar Schauer. Unbeständig und nasser wird der Mittwoch mit deutlich mehr Wolken. Das Update von den Straßen: A22 in Wien Richtung Stockerau. Ein Unfall am Knoten Kaisermühlen, Stau zurück bis auf die Tangente. A23 Richtung Südautobahn, Stau zwischen Stadlau und Knoten Prater. Richtung Kagranstau zwischen Hansungkurve und Knoten Prater. Linz A7 Richtung Westautobahn, Stau zwischen Vöst und Wiener Straße. Auch vom Römerbergtunnel immer wieder Staus Richtung Lende. Salzburg A10 Sperre zwischen Bischofshofen und Pastoreck. Richtung Salzburg wegen der Arbeiten im Brentenbergtunnel. Und Tirol A13 in beiden Richtungen Stau zwischen Nösslach und Matrei. Im Baustellenbereich ein Zeitverlust von 20 Minuten. Gute Fahrt!
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4: Und ich bin der Martin. Hi!

Dieter Bohlen und Thomas Anders mit Schulterpölstern und Föhnfrisur. Oh ja, Modern Talking, ja ja, bitte nicht die Augen überdrehen. Die können nämlich auch richtig cool. Das haben sie Ende der 90er bewiesen. Und zwar ohne Schulterpölster und ohne Föhnfrisur. Dafür mit fetten Beats und den Rap-Skills von Eric Singleton. You're my heart, you're my soul. Die Mega-Version aus dem Jahr 1998. Spiel ich dir noch fix diese Stunde. Los geht's aber mal mit Disco Lines. Ich bin der Martin, schönen Montag. Disco X on.

hier auf Eurodance Express. 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Schönen Nachmittag. Yeah.

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ist die Nummer großartig. Waterman hier auf Eurodance Express. Und ob es auch auf den Straßen so großartig zugeht, na, das klären wir in Kürze. Alle Verkehrsinfos für deinen Heimweg gibt's in unserem Serviceblock und Punkt gleich nach den Nachrichten. Bis dahin aber noch allerfeinste Beats jetzt vom Großmeister. Hier ist Gigi.

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1: Im Spionageprozess gegen den ehemaligen BVT-Chefinspektor Gisto Ott ist das Beweisverfahren heute abgeschlossen worden. Ott hat in einer halbstündigen Stellungnahme alle Vorwürfe zurückgewiesen und beteuert, unschuldig zu sein. Die Geschworenen werden übermorgen über die Schuldfrage beraten und im Anschluss das Urteil verkünden. Österreichs Fußballnationalteam geht ohne Gernot Trauner und Maximilian Wöber in die WM in Nordamerika. Die beiden in dieser Saison lange verletzten Innenverteidiger stehen nicht im 26-köpfigen Aufgebot, das Teamchef Ralf Rangnick heute in Wien bekannt gegeben hat. Dem WM-Kader gehören dafür wie zuletzt im März Michael Svoboda und David Affengruber an. Auch Alessandro Schöpf ist dabei. Die OMV startet heute mit der Gasförderung im niederösterreichischen Wittau. Das Vorkommen gilt als das bedeutendste des Landes seit 40 Jahren. In der ersten Phase soll der Gasbedarf von rund 100.000 Haushalten gedeckt werden. Die Eigenversorgung mit Erdgas in Österreich soll dadurch auf 10% steigen. Der Iran hat jetzt eine eigene Behörde zur Kontrolle der Schifffahrt in der Straße von Hormus eingerichtet. Das hat heute der Nationale Sicherheitsrat und die Marine der iranischen Revolutionsgarden bestätigt. Schiffe, die die Meerenge passieren wollen, müssen künftig detaillierte Daten übermitteln und gegebenenfalls Mautgebühren zahlen.
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3: Kurzes Wetterupdate, immer mehr und mehr Wolken jetzt abends und über Nacht, teilweise gewittrige Schauer. Es hat Tiefstwerte zwischen 3 und 10 Grad. Bis zu 23 Grad werden es in den nächsten beiden Tagen. Morgen Dienstag der schönere Tag, wechselhaft mit Sonne und Wolken, aber eher trocken, nur im Bergland ein paar Schauer. Unbeständig und nasser wird der Mittwoch mit deutlich mehr Wolken. Das Update von den Straßen. Die Sperre des Tunnels Rustenfell ist aufgehoben auf der S1. Der Stau Richtung Schwechat löst sich auf. S1 Richtung Vösendorf bzw. A2 Richtung Graz. Stau zwischen Leopoldsdorf und der SCS nach gleich zwei Unfällen. In weiterer Folge ein Unfall bei Wiener Neudorf Richtung Graz. Auch hier nochmal plus 15 Minuten. Tangente in Wien, A23 Richtung Süden. Stau zwischen Stadlau und Knotenprater. Richtung Kerkrankstau zwischen Hansonkurve und Knotenprater. Und A10 Sperre Richtung Salzburg. Die nächsten Tage zwischen Bischofshofen und Pastoreck. Wegen Arbeiten im Brendenbergtunnel. Umleitung über die B159. Gute Fahrt.
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4: Und ich bin der Martin, kurz nach 17 Uhr an diesem Montag, rein geht's in die neue Stunde mit einem der größten Dance-Hypes des Vorjahres, ist die Nummer auf TikTok viral gegangen. Das hier ist Liva Heron mit The Glen. Schönen Montag!

Die Schweden, die haben es musikalisch einfach drauf. So haben die Eurodance-Charts über all die Jahre einen sehr, sehr dicken blau-gelben Anstrich gehabt. Beweisgefällig? Na, ich sag nur Ace of Base, Rednecks, The Army of Lovers, Dr. Alban, allesamt made in Sweden. Und ein Duo, das in dieser Liste nicht fehlen darf, ist Lucky Twice. Ihre Hitsingle Lucky spiele ich dir noch fix diese Stunde. Los geht's aber mal mit La Bouche. Ich bin der Martin, hi!

Kultbanger, oder? Blue Boy mit Remember Me hier auf Eurodance Express, the rhythm of your life. 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

Ace of Base hier auf Eurodance Express und nicht vergessen, Montag, wie war das nochmal mit dem Vorsatz mit mehr Sport? Keine Sorge, wir helfen dir dabei, deine Trainingspläne durchzuziehen. Um 18 Uhr starten wir unseren Workout Monday, deine Fitness Beats am Montag. Alle Infos dazu gibt's auch auf Eurodance.at.

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1: Nach der tödlichen Kuhattacke in Tirol ist der genaue Hergang des Unfalls weiter unklar. Der schwer verletzte Ehemann der 67-jährigen Frau konnte noch nicht befragt werden. Die einheimische Frau ist gestern auf einem Spazier- bzw. Wanderweg von einer Kuhherde angegriffen worden. Sie ist noch an Ort und Stelle ihren schweren Verletzungen erlegen. Red Bull Salzburg trennt sich von Trainer Daniel Beichler. Der 37-jährige Steirer wurde heute, einen Tag nach der 1:3-Niederlage gegen Hartberg, freigestellt. Er war erst seit Februar im Amt, konnte aber nur 4 von 14 Spielen gewinnen. Auch die Co-Trainer Rafeli Kache und Slatko Junusovic müssen gehen. Die OMV startet heute mit der Gasförderung im niederösterreichischen Wittau. Das Vorkommen gilt als das bedeutendste des Landes seit 40 Jahren. In der ersten Phase soll der Gasbedarf von rund 100.000 Haushalten gedeckt werden. Die Eigenversorgung mit Erdgas in Österreich soll dadurch auf 10% steigen. Im Spionageprozess gegen den ehemaligen BVT-Chefinspektor Gisto Ott ist das Beweisverfahren heute abgeschlossen worden. Ott hat in einer halbstündigen Stellungnahme alle Vorwürfe zurückgewiesen und beteuert, unschuldig zu sein. Die Geschworenen werden übermorgen über die Schuldfrage beraten und im Anschluss das Urteil verkünden.
2: Die guten Nachrichten zuerst. Zwischen Oberösterreich, Wien und auch der Steiermark ist es trocken und da gibt es auch noch einiges an Sonne. Dazu hat es 19 Grad in Wien, 19 in Linz und 20 in Graz. In Vorarlberg, in Tirol kann es auch immer wieder regnen, wie gerade in Kufstein und auch in Reutte. Aber auch da 18 Grad plus, allerdings nur 12 bei Regen in Bregenz. Morgen vor allem wieder im Raum Oberösterreich, Wien, Niederösterreich die meiste Sonne und auch am wärmsten mit bis zu 23 Grad. Ansonsten kann es auch immer wieder nass werden und ab Donnerstag geht es dann richtig bergauf mit den Temperaturen.

Richtung 20 Minuten plus A2 Richtung Graz, Stau zwischen der SCS und Wiener Neudorf, 15 Minuten plus vor einer geräumten Unfallstelle, A1 Richtung Linz bei St. Pölten Bauarbeit.

0: am Wiedner Landstraße und Margaretengürtel. Oberösterreicher 7 Richtung Westautobahn. Stau noch bei der Salzburger Straße. Stau vor dem Römerbergtunnel Richtung Lände. Und auf der Umfahrung Traun bei Heiz. B3 stadtauswärts. Stau zwischen der Büst und Steyreck. Vor einer Baustelle 20 Minuten plus und Salzburger 10 Richtung Salzburg. Zwischen Bischofshofen und Pasloeck. Sperre wegen Arbeiten im Brandenbergtunnel. Für die Umleitung über die B159, LKW ab 7,5 Tonnen, müssen großräumig über die A9 ausweichen. Es besteht ein Fahrverbot. Ich wünsche also gute Nerven und eine sichere Fahrt durch den Montag.
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2: Montag, 18 Uhr, los geht's mit deinem Trainingsprogramm. Ganz egal, ob du jetzt im Fitnessstudio bist, daheim auf der Aerobic-Matte oder dir gerade die Schuhe für die Outdoor-Laufrunde zubindest. Hauptsache, du hast dazu unsere Playlist im Ohr. Die nächste Stunde gibt's die ultimativen Fitness-Beats für dich. Unseren Workout-Monday. Und los geht's gleich mal mit Britney Spears.
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1: No Limits. Ja, ja, das ist auch das Motto für unseren Workout Monday. Deine Fitness-Beats am Montag. Bis 19 Uhr liefern wir dir die ultimative Playlist für dein Trainingsprogramm. Und weiter geht's gleich mal mit einer äußerst kompetenten Trainerin. Miss Sporty Spice höchstpersönlich. Das hier ist Melanie C.
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1: Ich weiß, es zieht und brennt bereits kräftig in den Muskeln, aber keine Sorge, wir lassen dich nicht hängen. Wir pushen dich zu Höchstleistungen mit unserem Workout Monday, deine Fitness-Beats am Montag. Noch bis 19 Uhr geben wir Vollgas und damit meine ich auch Vollgas. Zum Beispiel mit dem Mega-Remix von Shimmy Shake. Halleluja, der haut rein. Bitteschön, hier sind Kayano und die 740 Boys.
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1: Ein Skitourengeher ist heute Nachmittag im Salzburger Pinzgau von einer Lawine mitgerissen worden. Der Mann konnte sich selbst befreien und bleibt unverletzt. Sein Begleiter, der von der Lawine nicht erfasst wurde, hat einen Notruf abgesetzt. Die beiden sind mit einem Polizeihubschrauber ins Tal geflogen worden. Das für den 11. Juni geplante Testspiel der österreichischen Fußballnationalmannschaft gegen Guatemala wurde ersatzlos gestrichen. Als Grund nennt der ÖFB wirtschaftliche Gründe. Die Generalprobe für die WM in Nordamerika findet somit bereits am 1. Juni im Wiener Ernst-Happel-Stadion gegen Tunesien statt. In den Kollektivvertragsverhandlungen der Elektro- und Elektronikindustrie gibt es auch in der vierten Runde keine Einigung. Die Gewerkschaft kündigt heute an, dass es bei der nächsten Verhandlungsrunde am 28. Mai zu Streiks kommen wird, wenn es keine Einigung gibt. Die Arbeitgeber bieten 1% mehr Lohn. Die Gewerkschaft fordert 3,5%. Der Iran hat jetzt eine eigene Behörde zur Kontrolle der Schifffahrt in der Straße von Hormus eingerichtet. Das hat heute der Nationale Sicherheitsrat und die Marine der iranischen Revolutionsgarden bestätigt. Schiffe, die die Meerenge passieren wollen, müssen künftig detaillierte Daten übermitteln und gegebenenfalls Mautgebühren zahlen.
2: Einige Regenwolken ziehen da von Deutschland ins Land, deswegen ist es nass in Vorarlberg, in Tirol, eventuell auch in Salzburg und in Teilen von Kärnten. Aber gut, da, in Villach, paar Regentropfen, 13 Grad. Bisschen milder in Eisenstadt bei 19 und 18 in Salzburg. Morgen nochmal sehr wechselhaft. Die meiste Sonne gibt es im Raum wie in Niederösterreich, dem Burgenland, bis zu 23 Grad. Mittwoch auch nochmal eher nass und sehr windig. Ab Donnerstag geht es vor allem mit den Temperaturen bergauf. Wir haben eine Meldung noch für Salzburg, A10 Richtung Salzburg. Zwischen Bischofshofen und Pasloeck, Sperre wegen Arbeiten im Brendenbergtunnel. Die Umleitung führt über die BR-159, aber hier auch Stau- und Wartezeiten. LKW ab 7,5 Tonnen müssen großräumig über die A9 ausweichen. Es besteht nämlich ein Fahrverbot. Das war's. Gute und vor allem sichere Fahrt wünsche ich.
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3: Und ich bin der Martin. Hi.

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Was haben Monika, Erika, Rita, Tina, Sandra, Mary und Jessica gemeinsam? Sie alle sind im Jahr 1999 die meistgenannten Frauennamen im Radio gewesen. Unfassbare 5,6 Millionen Mal hat sich damals Lou Vegas Mambo No. 5 verkauft. Ist aber auch eine bis heute richtig coole Nummer. Spiele ich dir noch fix diese Stunde. Los geht's aber mal mit Cyril. Ich bin der Martin. Schönen Montagabend.

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Bega hier auf Eurodance Express. Mit all deinen Lieblingsdance-Hits geht es jetzt noch durch den Abend und die Nacht. Morgen früh, da weckt dich dann wieder meine Kollegin Nina. Und zwar bereits ab 6 Uhr in unserem Wake Up Express. Bis dahin, schönen Montagabend, genieß die Zeit und stay tuned.

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1: Die Wirtschaftskammer lehnt die geplante Paketsteuer der Regierung ab. Der Widerstand aus der Wirtschaft und von Privatpersonen sei massiv, heißt es heute in einer Aussendung. Die Steuer verfehle ihren Zweck vollkommen. Sie soll ab dem 30. September für große Online-Händler mit einem Jahresumsatz von mehr als 100 Millionen Euro gelten. Ein Skitourengeher ist heute Nachmittag im Salzburger Pinzgau von einer Lawine mitgerissen worden. Der Mann konnte sich selbst befreien und bleibt unverletzt. Sein Begleiter, der von der Lawine nicht erfasst wurde, hat einen Notruf abgesetzt. Die beiden sind mit einem Polizeihubschrauber ins Tal geflogen worden. Österreichs Fußballnationalteam geht ohne Gernot Trauner und Maximilian Wöber in die WM in Nordamerika. Die beiden in dieser Saison lange verletzten Innenverteidiger stehen nicht im 26-köpfigen Aufgebot, das Teamchef Ralf Rangnick heute in Wien bekannt gegeben hat. Dem WM-Kader gehören dafür wie zuletzt im März Michael Svoboda und David Affengruber an. Auch Alessandro Schöpf ist dabei. Die Welt bleibt anfällig für neue Pandemien. Das ist die Warnung von Expertinnen und Experten zum Auftakt der WHO-Jahrestagung in Genf. Seit der Ebola-Krise vor 10 Jahren sei die Welt nicht sicherer geworden, heißt es in einem Bericht. Vielmehr habe das Vertrauen der Menschen in Regierungen und demokratische Normen gelitten. Eine neue Pandemie würde eine Welt treffen, die stärker gespalten, höher verschuldet und weniger in der Lage sei, ihre Bevölkerung zu schützen.
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3: Ja, ein bisschen unfaire Welt zwischen Vorarlberg, Salzburg und Kärnten. Mehr Wolken und vor allem in Vorarlberg auch jede Menge Regen, da auch nur 12 Grad. Im Raum Wien, auch in Oberösterreich, durchaus noch draußen Sitzwetter bei 19 Grad in Linz und 18 in Eisenstadt. Und die nächsten Tage, vor allem das Pfingstwochenende, das wird dann eher schon Freibadwetter. Am Samstag stehen 30 Grad an. Jetzt die erste Wochenhälfte müssen wir noch ein bisschen durch. Vor allem am Mittwoch nochmal ganz viel Regen und auch Sturm. Ab Donnerstag wird's besser. Wir haben eine Meldung noch für Salzburg, A10 Richtung Salzburg. Zwischen Bischofshofen und Pasloeck. Sperre wegen Arbeiten im Brendenbergtunnel. Die Umleitung führt über die B159, aber hier auch Stau- und Wartezeiten. LKW ab 7,5 Tonnen müssen großräumig über die A9 ausweichen. Es besteht nämlich ein Fahrverbot. Das war's. Gute und vor allem sichere Fahrt wünsche ich.
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